0: Hallo Freunde, hier ist Dieter Fabeke mit dem Sonntagsmagazin der Deutschen Stimme hier im Radio 5 EBI FM. Guten Morgen und wieder einmal herzlich willkommen. Andrea Berg eröffnet das Programm mit dem Lied Unser bester Moment. Nun, in dieser halben Stunde, ich habe einen Bericht über eine wunderbare neue Seelandschaft in Deutschland und selbstverständlich den Veranstaltungskalender und ich habe sogar das Fußballergebnis von heute Morgen, denn England spielte gegen Frankreich um den 3. Platz bei der Weltmeisterschaft. Ja, es war ein tolles Spiel. Aber machen wir erstmal weiter mit Musik. Axel Becker wird jetzt für Sie singen mit dem Lied Vertrau mir, fängt er jetzt an.
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0: So, das war der Axel Becker mit dem Lied Vertrau mir. Und nun einen Bericht aus der Lausitz. Dort gab es einen Strukturwandel und der ist fast beendet. Eine Seelandschaft statt einer Braunkohlewüste. 5 Seen, ein Revier mitten in der Lausitz. Europas angeblich größte künstliche Seelandschaft ist eröffnet. Wo einst Bergleute und Schaufelradbagger Braunkohle aus der Erde holten, sollen sich nun Urlauber erholen. Sie können es offenbar nicht lassen. Glück auf, schmetterte eine Steigerkapelle zur offiziellen Eröffnung des Seeverbundes am Sedlitzer See. Tradition wird in der Lausitz zwischen Brandenburg und Sachsen großgeschrieben. Der Sedlitzer See ist der jüngste der 5 Seen und der größte. Erst seit April ist er mit 1400 Hektar Wasserfläche fürs Baden und die Schifffahrt freigegeben. Europas angeblich größte künstliche Seelandschaft ist eine sogenannte Bergbaufolgelandschaft. Die alten Tagebauen mussten zunächst beräumt, Ufer hergestellt, Kippen verdichtet und geflutet werden, um sie für Naherholung und Wassersport nutzbar zu machen. Die Lausitz, das war lange eine der Lebensader der DDR, Energielieferant für realsozialistische Volkswirtschaft. Sichere Arbeit und Wohlstand für tausende Bergleute und ihre Familien. Über Generationen. Nun sollen hier Wassersportler, Freizeitkapitäne und Urlauber einziehen. Erstmals sind Großreschner, Sedlitzer, Parkwitzer, Geigerwalter und Senftenberger See nun über schiffbare Wasserwege miteinander verbunden. Etwa 50 Kilometer ist eine komplette Runde lang. Gebadet werden darf in allen 5 Gewässern. Es gibt mehrere ausgeschilderte Badestrände. Und die zuständigen Lausitzer und Mitteldeutschen Bergbauverwaltungsgesellschaft LMBV. Die neuen Gewässer wiesen inzwischen allesamt ein stabiles pH-neutrales Milieu auf. Nur an wenigen Stellen sei das Baden verboten, weil noch Restarbeiten stattfinden oder sie Naturschutzgebiete seien. 941 Millionen Euro habe man seit Anfang der 1990er Jahre für die Sanierung der einzigsten Tagebaulöcher aufgewendet, so die der LMBV. 5100 Hektar welche Wasserfläche sind so entstanden. Seit 1973 mit der Eröffnung des Senftenberger Sees haben wir darauf zugearbeitet. Es sind nicht nur Tagesausflüge, sondern jetzt ist wirklich Bootswandern möglich, sagt Katrin Windler vom Tourismusverband Lausitzer Seeland. Der Verband hofft, dass sich die Zahl der Übernachtungen in den nächsten Jahren beinahe verdoppeln wird. Zielmarke 1500 pro Jahr. Allein mit dem Sommergeschäft kann das aber nicht erreicht werden. So Winkler, wir brauchen größere Ferienhaussiedlungen und auch im Hotelbereich Angebote, die größer angelegt sind, wo ich einen großen Wellnessbereich und so weiter mit dabei habe. Denn nur wegen einer Übernachtung werde niemand im Winter ins Lausitzer Seeland kommen. Sachsens Ministerpräsident Michael Kretschner von der CDU hebt die gute länderübergreifende Zusammenarbeit beim Strukturwandel hervor. Jetzt haben Generationen von Menschen die Chance, hier daraus etwas zu machen. Es wird eine große Auswirkung haben für die Zukunft dieser Region. Der Freistaat habe sich bisher mit mehr als 28 Millionen Euro Landesmitteln an der Herstellung der Seelandschaft beteiligt. Am Nachmittag dann noch symbolische Anbaden an der neuen Fünfseenlandschaft. Hunderte gehen gleichzeitig mit blauen Badekappen ins kühle Nass zwischen Großrädchen in Brandenburg und Geierswalde in Sachsen, wo einst graubrauner Staub das Landschaftsbild prägte. Ist es nicht wunderbar? Ich bin sicher, dass es wirklich ein großes Urlaubsziel für alle wird. 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
1: Schauen wir uns einmal das genau an, oder?
2: Ja.

0: Herzlich willkommen.
1: Dankeschön.
2: Herzlich willkommen. Ja, danke.
0: Herzlich willkommen. Dankeschön. Dürfen Sie zum Glas Champagner einladen?
1: Oh, es geht ja schon gut los.
3: Herzlich willkommen.
1: Danke.
4: Und das war ein Lied von der Karin Bosch mit dem Titel »Wenn er mich küsst«. Und nun zum Veranstaltungskalender. Heute ist eine Veranstaltung im Verein der Donauschwaben. Es ist ein Barbecue mit Weintasting und am Nachmittag spielt auch die Kapelle Capricorn. Und dann als Voranzeige möchte ich gleich bekannt geben, dass am Sonntag, den 16. August, auch mit der Musik der Capricorns, der Heimatnachmittag mit Gulaschessen veranstaltet wird. Versuchen Sie Ihr Glück, heute noch dabei zu sein. Rufen Sie Theresa Marshall an. Die Telefonnummer ist 04 19 807 197, und falls Sie die Theresa nicht erreichen, dann können Sie bei Renate Kraus anrufen. Die Telefonnummer ist 0403 767 148. So, das war's vom Verein der Donauschwaben, vom Deutschen Club 41 Airport Road in Brooklyn Park kann ich berichten, dass es einen Frühschoppen gibt und der ist am nächsten Sonntag. Der Verein ist geöffnet so gegen 11 Uhr und danach können Sie nach dem Frühschoppen können Sie auch noch ein Mittagessen genießen. So, buchen Sie bitte unter trybooking.com. Das war's vom Veranstaltungskalender. Hier noch ein kurzes Wort unseres Sponsors und dann geht es weiter mit Musik hier im Sonntagsmagazin der Deutschen Stimme. 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

das waren die Flippers mit dem Lied Lady Bonita. Bei der Fußball-Weltmeisterschaft spielten heute Morgen Frankreich gegen England um den dritten Platz. Es war ein Schützenfest mit 10 Toren. Unglaublich, dass so viele Tore in einem Spiel bei der Weltmeisterschaft geschossen wurden. Mit 4:0 lag England in der Halbzeit vor den Franzosen und am Ende stand das Ergebnis 6:4 für die Engländer. 10 Tore in einem Spiel, wirklich kaum zu glauben. Ja, Freunde, so sah es aus heute Morgen bei der Weltmeisterschaft in Amerika.

Das war ein Lied von Bernd Rosinski und der Titel Ich würde Kopf und Kragen riskieren. Nun, Freunde, damit bin ich auch schon am Ende angelangt mit meinem Sonntagsmagazin heute Morgen. Ich hoffe, Ihnen hat das Programm gefallen. Ich wünsche Ihnen noch allen einen angenehmen Sonntag und ich hoffe, dass Sie morgen wieder einschalten, denn Deutschland aktuell wird Sie unterhalten. Siggi und ich, jawohl, wir werden dabei sein und berichten, was so in den Bundesländern los ist. Also dann bis morgen. Tschüss.

Hallihallo, ich heiße Herbert Stauber und Sie herzlich willkommen zur Sonntagssendung von Radio Österreich 4. Ich lade Sie wieder ein zu einem knappen Stündchen mit schöner Musik. Für alle, die sich heute beim Aufstehen schwer tun, hätte ich ein Lied von den Bruckerburen parat. Es heißt, auf geht's, bock ma's, geh ma's an.

Er ist reif für die Insel, der Lukas Kordalis, Sohn des 1919 verstorbenen griechischen Sängers Costa Kordalis. Weiter geht's mit einem Lied von Ramona Martinez aus Bayern. Sie singt, du weißt genau, was ich brauch, ich weiß genau, du brauchst es auch. Ja, was könnte das wohl sein?

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1: Und die kommt heute von dem Tiroler Marco Spiegel. Der Titel: Avanti, Avanti.
2: Avanti!

0: Zurzeit sind Bizerra und Jaus das Nonplusultra der österreichischen Konzertszene. Zu ihren Showauftritten kommen tausende Fans und singen ihre Lieder mit. Ihr brandneuer Song heißt Gläsch kaltes Bier. Ein kaltes Bier ist natürlich ein kaltes Bier, aber das Wort Gläsch ist vom Wiener Dialekt ins Hochdeutsche schwer zu übersetzen. Vielleicht haben Sie schon mal gehört, dass man zu einem Verrückten oder zu einem, der nicht ganz normal tickt, sagt, der hat einen Gläscher. Egal, hier sind Bizerra und Jaus mit Gläsch kaltes Bier.
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1: Der Vater fragt seinen kleinen Sohn: Na, habt ihr jetzt auch schon einen Aufklärungsunterricht in der Schule? Sagt der Bub: Ja, was möchtest du wissen, Papa?

0: Wir hörten die Tiroler Band Volksbeat. Im RR4 Doppelpack hören wir heute Sonja Liebing, die längst verliebt ist, und anschließend singt der Schweizer Kieran Kaiser das Lied Mi Latina Corazón. Das ist natürlich Spanisch und heißt Meine Latina, mein Herz. Viel Vergnügen.
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1: Und der kommt heute von Z-Bur, die Zillertaler Musikanten, und heißt »Ich lieb mein Heimatland«.

Wir hörten die junge, hübsche Französin Romy Kirsch mit ihrem aktuellen Song Tabu. Auch Semino Rossi, der nette Argentinier aus Tirol, hat ein neues Lied veröffentlicht. Darin stellt er die Frage: Wahnsinn oder Liebe? Ist das von

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1: Und die lautet heute: Was ist eine Teufelsgeige? Nun, die Wurzeln dieses Instruments gehen bis ins 17. Jahrhundert zurück. Zu meinem Jubiläumsabend am 25. Juli im österreichischen Club habe ich die zwei besten Teufelsgeiger, die es in Australien gibt, eingeladen. Franz Thomasin und Wolfgang Felleger, begleitet vom ungarischen Schlagzeuger Mr. Fekete, werden mit diesem außergewöhnlichen Instrument eine tolle Show abliefern. Ich war schon bei den Proben dabei und bin sicher, dass die drei Musiker die Stimmung ordentlich anheizen werden. Einen kleinen Vorgeschmack gibt uns nun das Schneiderwirt-Trio aus der Steiermark mit dem Titel Ratschen, Löffel, Teufelsgeigen.
2: Fülle!

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0: Das war das Wampenlied vom Tiroler Auner Andi, der bestimmt einigen von uns Wohlbeleibten aus der Seele gesungen hat. Weiter geht's mit einem aktuellen Lied zur Fußball-Weltmeisterschaft. Matze Knopp wünscht sich eine Nacht im Casino mit dem Geld von Infantino.
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0: Und nächstes Mal eine Nacht mit Pep Guardiola im Puff von Barcelona.
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Das war Ilka Grünewold, eine hübsche Schlagersängerin aus Hamburg. Ein neues Lied hätte ich noch von der Gruppe Volksrock. Es heißt Was bitte was?

So, liebe Radiofreunde, mein Programm neigt sich leider dem Ende zu. Bleibt mir noch, Ihnen einen schönen Rest des Tages und eine erfreuliche nächste Woche zu wünschen. Radio Austria 4 hören Sie wieder am Donnerstag um 16 Uhr und am nächsten Sonntag um 10.30 Uhr. Für heute sage ich gesund bleiben und auf Wiederhören. Ihr Herbert Stauber.

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11: Herzlich willkommen zur zweiten Stunde des Hafenkonzerts unterwegs mit Elbfischer Lothar Bucco. An dieser Stelle grüßen wir auch unsere Hörer in Australien und Namibia und wo immer sie uns über das Internet hören. Moin nochmal, sagt Dieter Klemann.
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0: Unterwegs mit Elbfischer Lothar Bucku im Hamburger Hafenkonzert bei NDR 90,3, einem der letzten Fischer, der an der Elbe tatsächlich noch Fische fängt. Die nächste Reuse gegenüber von Willkommen Höft. Am Anfang war nichts drin, aber jetzt
1: sind hier die ersten zwei Aale, ein bisschen untermaßig. Ja, die kann ich beide wieder schwimmen lassen. Auf diese nächste kommende Reuse habe ich mich jetzt schon so gefreut. Leider muss ich das jetzt ein bisschen revidieren. Das geht jetzt ein bisschen in Traurigkeit über, obwohl ich ja gestern die Reusen nachgesehen habe. Hier ist eine Lachsforelle oder Meerforelle reingegangen, so von 1,5-2 Kilo und ist leider tot. Kommt wieder in die Elbe.
0: Das war eine Lachsforelle, oder?
1: Ich denke, eine Lachsforelle oder eine Meerforelle. Auf jeden Fall war das ein sehr schön gesunder Fisch, aber diese Lachsfische sind wie Haie. Die müssen immer Strömung haben. Da muss immer Wasser durch die Kiemen kommen. Und wenn die dann irgendwann merken, ich komme da nicht mehr raus, dann geben die sich auf und sterben einfach. Das ist immer sehr ärgerlich für den Fisch. Das ist ja dann egal, ist er ja tot. Aber für den Fischer ist das dann immer schade, wenn man irgendwas fängt, was ein schönes Tier ist und was aber leider schon tot ist. Ne? Und man kann damit aber auch sehen, es gibt eben auch andere Fische in der Elbe. Ne?
0: Was ist das für ein Plattfisch?
1: Das ist hier ein Elbbutt. Der ist so 15 cm, das ist mir noch ein bisschen zu klein. So ab 20 cm nehme ich die mit. Der kommt wieder, wenn er größer ist.
0: Oder er merkt sich, wo er hier ins Netz gegangen ist und kommt eben nicht wieder.
1: Oder das. Aber solange diese Butt alle leben, ist das Wasser auch noch gut. Ich habe heute Morgen mal geguckt, bei Blankenese ist der Sauerstoffgehalt 2,3 gewesen.
0: Das ist mehr als kritisch.
1: Das ist mehr als kritisch. Da könnte man jetzt auch fischen und würde gar nichts fangen, weil die Fische sofort ausweichen. Wenn die da bleiben, sind sie in der Todeszone und sterben eben. Und das Problem bei diesen Sauerstofflöchern ist ja eben auch das, dass die ja gleich 20 bis 40 Kilometer lang sind. Also früher gab es Sauerstofflöcher, die waren dann so einen Tag oder zwei Tage. Dadurch, dass sie jetzt 4 Wochen lang sind, schadet das der Natur so ungemein, weil eben alles, was in dieser Todeszone ist, tot, also stirbt. Und das sind immer, und das ist eben so, das sind immer die Schwachen, also die Kleinen, die Jungtiere, schwache Tiere und altersschwache Tiere. So was stirbt denn. Die Starken, die haben ja eben noch die Kraft auszuweichen. Aber man muss eben dran denken, dass diese Stintpopulation zum Beispiel, die ist ja auch wieder vollkommen kaputt gegangen sind durch diese Sauerstofflöcher, was wir jetzt ja schon seit ein paar Wochen haben. Und das fehlt ja eigentlich auch den ganzen Räubern.
0: Der Stint, der Brot- und Butterfisch, letztendlich der alle ernährt hier.
1: Ja, ganz genau. Und der laicht eigentlich genau da, wo wir jetzt fischen hier, bloß eben ein bisschen tiefer. Und es ist einfach so, dass wir eben den Anker eben rauskriegen. Der saß gut fest. Also die Stinte, die laichen hier vor den Toren Hamburgs. Und die Stintbrut, diese Eier sind ein Tick schwerer als das Wasser und dann sinken die zu Boden. Und wenn dieser Boden mit Schlick versehen ist, dann kommt es zu einem Massensterben, weil diese Stintbrut oder diese Eier, die sacken so innerhalb von 2-3 Tagen so in 3 bis 5 Zentimeter Schlick ein. Und in dieser Tiefe, sag ich mal, vom Schlick, da ist kein Sauerstoff. Und dann können diese Stinteier können eigentlich gar nicht schlüpfen, weil die sterben schon aus Sauerstoffmangel.
0: Aber über das Problem Schlick in der Elbe, dass das dem Stint schadet und damit letztendlich der gesamten Tierwelt in der Elbe, da reden wir seit Jahren. Siehst du da Fortschritte? Tut sich da was? Ist es besser geworden?
1: Nein, ist es leider nicht geworden. Es ist auch nicht mehr wieder gut zu machen, was alles gemacht worden ist, weil sich der Schlick eben die ganze Elbe entlang an den Ufern abgesetzt hat. Man hat ja auch versucht, am Medemsand eine große Schlickdeponie zu bauen. Und man muss sich mal vorstellen, diese Schlicksedimente sind leichter als Wasser, leichter als Sand. Und diese Unterwasserdeponie, die irre groß war, die ist dann überspült worden und der Schlick ist immer wieder rausgespült worden. Und dann waren die Herrschaften so schlau und haben gesagt, okay, damit nicht alles weggespült wird, machen wir wieder Sand drauf. Das war natürlich das Schlimmste, was man machen kann, weil der Sand schwerer ist als Schlick und dann hat der Sand den ganzen Schlick rausgedrückt. Also ich weiß nicht, wer da irgendwie was zu sagen hat. Aber solche Leute dürften eigentlich gar nichts zu sagen haben.

0: So, nächste Reuse. Die Spannung ist immer da.
1: Ja, die Spannung ist immer da. Als wir hier eben hingefahren sind, wir sind jetzt bei der alten Zuckerfabrik, wo jetzt eben das Graf-Luckner-Haus, ein Altersheim für gut betuchte Menschen ist. Hier bin ich eigentlich unheimlich gerne, weil wir hier Natur pur haben. Also hier haben wir es wirklich geschafft, dass wir hier einen schönen Schilfgürtel haben, wo eben auch kleine Fische oder andere Nutznießer der Natur sich wohlfühlen können. Das ist ja leider viel zu wenig. Also solche Gebiete wie hier müssten wir in der Elbe viel mehr haben. Das ist ja leider eben versäumt worden, wenn wir, ich gucke ja immer gerne in die Informationsplattform Undine, dann kann man dann der Elbe eingeben und dann kann man dann sehen, wie hoch ist der Sauerstoffgehalt und die Temperatur von dem Wasser. Und wenn ich dann reingucke für die Elbe und sehe Bunthaus, das ist ja der östlichste Zipfel von Hamburg, da kommt das Wasser im Augenblick an so mit 8 Milligramm Sauerstoff. Und bei Blankenese haben wir dann noch 2 Milligramm Sauerstoff. Und wenn wir dann ein bisschen weiter runtergehen, ein grauer Ort, das ist da bei Stade, da haben wir wieder 8 Milligramm Sauerstoff. Und dann wundere ich mich immer, was passiert im Hamburger Hafen. Es müssen irgendwelche Industrieanlagen sein, die sehr sauerstoffzehrend sein. Es kann nicht einfach nur sein, dass eben 20 Kilometer Hafengebiet den Sauerstoffgehalt von der Elbe aufbrauchen. Irgendeiner muss den aufbrauchen.
0: Die Begründung der Umweltbehörde ist dann im Kern, das ist ein tiefes Loch, da fallen die Algen runter, sterben ab und das zehrt dann den Sauerstoff auf.
1: Ja, es wird auch immer ganz oft gesagt, die Bauern sind daran schuld, weil der Nitratgehalt zu hoch ist und deswegen stirbt alles ab. Es gibt natürlich tausend Gründe, das will ich ja gar nicht bestreiten. Aber man hat es doch in den Ende der 90er Jahren geschafft, die Elbe wieder lebendiger zu machen. Und warum geht das jetzt nicht mehr? Warum will man das nicht? Das ist eigentlich doch die Frage überhaupt. Jeder weiß, also ich kann einfach nur sagen, ich habe nichts gegen Peter Tschentscher, aber der Hamburger Bürgermeister, der ist mindestens schon 30 Jahre in der Politik und weiß, wie es um die Elbe steht. Und er weiß, so wie das Wasser wärmer wird als 15 Grad, dass die Gefahr des Sauerstoffloches kommt und das Fischsterben wieder einsetzen wird. Dann frage ich mich doch, warum wird nichts gemacht, wenn man das weiß. Und das wird jedes Jahr wiederkommen. Und will man denn so lange warten, bis gar keine Fische mehr da sind? Oder will man dann so lange das Ganze machen, bis kein Fischer mehr rumquakt, so wie ich das bin? Es geht mir doch einfach nur darum, die Natur hat doch genauso gut das Recht zu leben wie wir auch. Und wir leben schließlich von der Natur. Und ich kann das nicht verstehen, jetzt auch, wo wir die Sauerstoffloch haben, dass nichts passiert. Also ich bin immer völlig demoralisiert und ich habe mich früher noch viel mehr für die Elbe eingesetzt. Und meine Frau hat dann immer mit mir geschimpft und zwar auch zu Recht. Ich habe mich so auch zeitlich drum gekümmert. Ich habe im Hamburger Senat gesprochen. Ich habe im Landtag Hannover mit Olaf Lies gesprochen. Und dann kriegt man dann solche Antworten. Herr Buko, Sie haben recht und wir werden uns kümmern. Es ist dabei geblieben. Nichts ist passiert. Und da fragt man sich, werde ich denn nur veräppelt?
0: Sorgt für Frust.
1: Ja, das kann auch nur für Frust sorgen. Das ist so, eine Zeitung hat mal über mich geschrieben, der Don Quixote der Elbe. Ja, so fühle ich mich auch. Also ich laufe hier gegen Windmühlen an und nichts passiert. Und das frustet. Das frustet ungemein und jetzt nächstes Jahr werde ich 70 Jahre. Ich bin immer noch auf der Elbe zugange und ich würde mich so freuen, wenn man der Elbe mal was Gutes tun würde. Aber leider fühlt sich keiner dafür verantwortlich.

0: unterwegs mit Elbfischer Lothar Bucku im Hamburger Hafenkonzert bei NDR 90,3, einem der letzten Fischer, der an der Elbe tatsächlich noch Fische fängt. Also die Möwen, die kennen dich auch?
1: Die kennen mich, ja. Die warten eigentlich nur darauf, dass ich mal einen toten Fisch habe, der dann Kiel oben hier schwimmt, den sie dann bearbeiten können. Aber da könnt ihr auch lange warten.
0: Hier ist noch ein bisschen mehr Wasser.
1: Ja, hier ist ein bisschen mehr. Hier sind die Reusen auch schön sauber. Das kommt, weil der Untergrund hier relativ sandig und gut ist. Und man sieht auch eigentlich dann immer schon in der Natur auch, dort wo die Natur in Ordnung ist, ist auch Lebewesen. Das heißt, also es sind nicht nur Fische im Wasser, sondern es sind auch Möwen hier, die auch so nach Fischen Ausschau halten. Und all das scheint hier auch Nahrung zu geben. Und so ist es natürlich auch sehr gut. Ne? Ja.
0: So, und in der nächsten ist schon ein bisschen jetzt mehr drin, oder?
1: Ja, das ist schon spannend. Ja, also in der nächsten Reuse sah das eben, ich gucke ja dann immer ein bisschen gleich zur nächsten Reuse, sah das aus, als ob da ein paar Aale drin sind. Ist auch so. Und das Schöne ist, eben auch alle anderen Fische leben. Das ist ja, wenn hier Sauerstofflöcher sind, dann brauche ich hier gar nicht anfangen zu fischen. Dann fange ich hier, habe ich meine Reusen halb voll Fisch und ist alles tot. Das macht keinen Spaß. Dann bin ich auch nicht hier, denn entweder höre ich ganz auf mit der Fischerei oder ich gehe in Gebiete elbabwärts, wo genügend Sauerstoff ist. Das weiß die Natur ja natürlich auch.
0: Also es zappelt im Eimer, ist ein bisschen ja, wie eine Schlangengrube. Ja. Was ist das für ein kleiner Schwarzer da drin?
1: Das ist auch ein invasives Tier. Das ist die Schwarzmaulgründel. Ist auch eingeschleppt im Rhein, soll das wirklich eine absolute Pest sein. Die setzen so in Steinen und fressen den ganzen Laich von den Fischen auf. Und weil sie so klein sind, die sind ja auch sehr, also so welsförmig, haben einen riesengroßen Kopf und kann man nichts mit anfangen. Also der ist auch eingeschleppt worden, kommt mehr so aus dem türkischen Sektor, also Richtung Mittelmeer. Ne? Auch irgendwie über, also diese Einwanderung von diesen invasiven Tieren, es beruht ja immer auf diese Geschichte, dass eben die großen Schiffe Ballast zu sich nehmen, damit sie ruhiger hier von A nach B kommen. Und dann werden eben ein paar tausend Tonnen, sag ich mal so, einfach Mittelmeerwasser in die Tanks gepumpt. Und wenn sie dann in die deutsche Bucht einlaufen, brauchen sie ja nur das Wasser abzupumpen, um wieder hier die Elbe hochzukommen.
0: Dürfen sie ja auch nach den jetzt geltenden Regeln nicht mehr eigentlich?
1: Ja, ja, da lacht man. Ich kann da auch immer nur drüber lachen, weil machen und tun sind zweierlei Sachen. Ne? Und ich hatte früher ganz viele Probleme mit der schnellen Schifffahrt, die eben dafür gesorgt haben, dass meine Reusen hier auseinandergerissen sind. Und dann habe ich dann mit Brunsbüttel-Elbe-Traffic immer korrespondiert. Ja, der fährt jetzt gerade 10 Knoten oder 9,8 Knoten. Und wer sind Sie denn überhaupt? Und das muss der Nautiker vom Dienst hier. Nicht? Und dann muss ich mich erstmal wieder outen, was ich ja sowieso immer mache. Und ich dann rumgemeckert habe. Und nein, Herr Bucku, ist alles im grünen Bereich. Und trotzdem ist es ganz oft so gewesen, dass gerade nachts, wenn alle Katzen grau sind, die Schifffahrt mit hoher Geschwindigkeit die Elbe hochgefahren ist. Das hat sich aber geändert, seitdem das alles, Big Brother is watching you, jedes Schiff kontrolliert werden kann, egal wie schnell es fährt. weil die haben alle AIS, müssen die haben, das ist eine Kennung, so wie das ja im Nord-Ostsee-Kanal auch ist, wenn die da eben zu schnell fahren, müssen Geld bezahlen und hier kriegt der Kapitän oder Lotse dann auch einen auf den Sack. Im Wiederholungsfall wird das eben vielleicht ein teurer Spaß. Nur übers Geld geht das, ne?
0: Sagt Elbfischer Lothar Bucko im Hafenkonzert bei NDR 90,3.

0: Unterwegs mit Elbfischer Lothar Bucku im Hamburger Hafenkonzert bei NDR 90,3, einem der letzten Fischer, der an der Elbe tatsächlich noch Fische fängt.
1: Also ehrlich, ich liebe das hier, so diese traumhafte Ruhe. Ne? Das ist also, ich weiß gar nicht, wie ich das ausdrücken soll. Meine Frau hat mal zu mir gesagt, ich wäre ein hoffnungsloser Romantiker. Aber ich habe das immer nicht so ganz verstanden. Heute wahrscheinlich schon.
0: Das heißt, allein sein hier draußen, alleine fischen gehen, das macht dir nichts aus?
1: Das macht mir überhaupt gar nichts aus. Das ist total gut. Das hat ja auch dazu geführt, dass ich so gewisse Probleme, ob das politisch oder sonst wie war, ich habe ja dann eben, wenn ich diese 4 Stunden, die ich alleine auf der Elbe bin, dann hast du Zeit für Gott und die Welt und kannst dir dann mal Gedanken machen, worum das überhaupt geht. Also man darf denn oder hat denn eben für sich Zeit, um festzustellen, wie der, ich sag mal, dein Gegenüber, dein Kontrahent oder dein Politiker, wie der das auch meinen könnte. Es ist immer so ein bisschen zweischneidig, das Ganze. Und wenn du in 4 Stunden wirklich kein Telefon, nichts hörst, nur ein bisschen Wellen oder Möwen oder sonst was, da sind mir schon die besten Ideen gekommen.
0: Also man kann zum Philosophen werden beim Fischen.
1: Da bin ich fest von überzeugt. Das kommt dann ja automatisch. Du hast ja hier keine Pflichtrunde. Du machst ja deinen Job sowieso. Und dabei hast du eben auch noch die Zeit, dich um solche Sachen geistig zu kümmern. Das finde ich total gut. Wenn man ein Problem von mehreren Seiten aus betrachten kann, ist das ja auch interessant und kann ja dann vielleicht auch mal feststellen, dass man im Unrecht ist oder man das verkehrt sieht. Und das finde ich total spannend, ist das eigentlich. Und spannend ist es ja auch immer, was ist in der nächsten Reuse drin. Ne?
0: Aber auch ein paar kleine Barsche sind das,
1: ja,
0: oder?
1: Kaulbarsche. Ne?
0: Werden die eigentlich größer? Werden die viel größer?
1: Nee, also die werden so, ich sag mal, jetzt muss ich lügen, so maximal 25 Zentimeter.
0: Kann man nichts mit anfangen?
1: Also man kann natürlich mit allem was anfangen. Früher in Altenwerder hat man dann mal so Sturensuppe gemacht. Oder die kann man auch braten. Man muss da eben vorsichtig sein, wenn die dann enthäutet werden, dass man sich keinen Stachel da in die Finger reinhaut. Also alles ist möglich. Ne? Aber es ist eben sehr aufwendig. Ne? Also ich habe das selber, habe ich die Dinger noch nicht gegessen. Ich habe sonst schon fast alles gegessen. Ich habe auch schon Austern gegessen. Da kann ich überhaupt gar nichts mit anfangen. Also wenn da keine ein bisschen Salz und Zitrone draufkommt, dann kann ich das nicht so recht verstehen, was da so Tolles dran ist. Muss auch nicht, die Geschmäcker sind ja eben verschieden.
0: Hast du einen Lieblingsfisch, den du ganz gerne isst?
1: Ja, von den Salzwasserfischen esse ich eigentlich unheimlich gerne den Kabeljau. Also ich mag ihn vom Fleisch her, so, das ist genau meine Kragenweite.
0: Hier auf der Elbe?
1: Hier auf der Elbe. Also an zweiter Stelle war dann immer ganz klar bei mir der Cuttfisch oder Steinbeißer. Also von den Salzwasserfischen. Esse ich auch gerne. Den kriegt man aber auch nicht.

0: Aber es verehrt sich schon mal einer, so ist es nicht.
1: So, hier ist gerade ein Aal, so bis über die Kante vom Eimer hoch. Die sind echt lebendig, ne? Also die muss man aufpassen.
0: Ja, also ich sag mal, wenn es jetzt dunkel wäre oder wenn wir den Eimer hier stehen lassen würden über Nacht, dann wäre die Hälfte der Aale wären alle schon, die wären schon einfach rübergegangen, weil die haben ja einen unheimlichen Drang, einen Freiheitsdrang, ne? Und das muss man ja dann auch mal akzeptieren, ne? Und also, das heißt ja nicht umsonst so aalglatt. Ich habe das schon so manches Mal erlebt, da denke ich, das kann doch gar nicht sein, wieso ist denn da kein Aal drin? Ja, dann war wieder ein Loch drin, ne? Und die haben ja 24 Stunden Zeit, dieses Loch zu finden. Ja, und das finden sie meistens auch.
1: So, letzte Länge. Ja. Wir sind schon relativ weit Richtung Hamburger Stadtgrenze, genau gegenüber von Wedel.
0: Da ist zwar noch ein Aal drin, aber zu klein. Der darf auch wieder schwimmen. Und dann geht's ab nach Hause. Es wird Zeit, dass die Aale ins Wasser kommen, damit die das überleben. Haben lang genug hier im Netz gelegen. Und am Anfang war es ja schlecht mit der Fischerei, aber jetzt so zum Schluss kann ich sagen, war das eigentlich doch eigentlich ein sehr erfolgreicher Tag. So. Und dann geht's ab nach Hause.

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0: Lothar Bocker, wir sind mittlerweile zurück im Hafen und haben eigentlich einen ganz guten Fang gemacht. Zufrieden mit dem heutigen Tag, oder?
1: Ja, ich bin eigentlich sehr mit zufrieden. Am besten fand ich das, oder richtig glücklich war ich, dass bei diesen warmen Temperaturen dort, wo ich fische, alle Fische auch noch lebten. Das ist für mich immer ein gutes Zeichen. Also so wie ich mehr tote Fische habe, haue ich da ab. Das ist ja eine Zumutung, Fische, die eben schwach sind aus Sauerstoffgründen, dass man die dann auch noch fängt. Das hat mit Fischerei nicht viel zu tun und ist für die Natur auch nicht gerade sinnvoll.
0: Die Fische, die wir jetzt mitgebracht haben, sind alle fit und gesund. Das sind ein paar Kilo zusammengekommen. Was machst du mit diesen Fischen?
1: Ja, diese Fische, die sortiere ich nachher aus. Die werden in Größe und Qualität aussortiert. Und untermaßige Aale, so ab 25 cm abwärts, die werden wieder in die Elbe zurückgelassen.
0: Und die großen verkaufst du?
1: Die großen verkaufe ich. Ein Großteil geht bei uns über die Küche.
0: Küche heißt im Klartext, bei euch geht in euer Fischgeschäft.
1: Ja, also wir haben eine kleine Restauration der Elbfischer hier in York-Wisch, direkt an der Elbe. Und da werden meine Produkte, also wenn ich auch mal Zander habe oder eine Lachsforelle oder sonstiges, das wird bei uns verkauft, auch über den Teller.
0: Aber es darf dann keiner sauer sein, wenn es mal nicht das gibt, was man sich vielleicht gerade vorgestellt hat, sondern es gibt das, was du fängst.
1: Das ist so. Also ich kaufe natürlich auf dem Hamburger Fischmarkt auch dazu. Also Salzwasserfische wie Rotbarsch, Seelachs, Kabeljau und Lachs, das fange ich hier nicht, weil wir hier kein Salzwasser haben. Aber ansonsten ist eben, sind diese Highlights das, was ich fange. Die Leute sind immer total begeistert, wenn sie dann sehen, dass ich dann mit dem Eimer voll Elbbutt ankomme, weil die sind im Augenblick viel fleischiger als eine normale Scholle.
0: Wir sehen hier vom Hafen aus, wo wir gerade zurück sind, die Elise, dein Kutter. Wann nutzt du den noch?
1: Also im Augenblick nutze ich ihn nur noch als Lagerstätte, sage ich mal, mehr oder weniger. Da ziehe ich mich um, da ist ein Bön drin, wo ich meine Aale einsetzen kann. Das ist im Augenblick das Einzige, was ich damit mache. Ich bin ja auf der Suche nach einem Jungfischer oder an einem jungen Mann, der Lust hat, auf der Elbe Geld zu verdienen. Das wäre das Optimale, wenn ich diesen Fischkutter mit dem ganzen Material und den Netzen und so irgendwo abgeben könnte. Und ich würde ja auch diesen Jungfischer einarbeiten, damit die Elise weiter ihre Tätigkeiten auf der Elbe machen könnte.
0: Das heißt, du willst dich zur Ruhe setzen, willst dich so ein Stück weit aus dem Geschäft des Fischers rausziehen? Ist das so eine Entscheidung, die man einfach so trifft?
1: Es ist nicht einfach und es wird mir auch schwer fallen, falls ich jemanden finde, die Elise nicht mehr zu sehen. Aber es geht ja auch weiter. Also wie gesagt, mit der Stintfischerei, was ich mit der Elise ja hauptsächlich gemacht habe, das mache ich ja, habe ich dieses Jahr schon nicht mehr gemacht, was ich weitermachen werde, solange ich kann. Alleine schon aus meinen gesundheitlichen Aspekten raus ist die Aalfischerei und die Fischerei im Sommer.
0: Was macht für dich den Reiz des Fischers eigentlich aus, des Fischens hier auf der Elbe?
1: Das ist eine Frage, die ich gar nicht so richtig beantworten kann. Für mich ist ganz viel Euphorie dabei und ich habe so viel Zeit, nachdenklich zu sein. Ich kann Probleme wälzen von A nach B und B nach A. Und diese 4 Stunden, die ich jeden Tag auf der Elbe bin, bringt mir sehr, sehr viel. Und dann hat man so Highlights wie heute auch, dann sieht man mal ein paar Seeadler. Früher haben wir hier ganz viele Seehunde. Man sieht auch mal einen Schweinswal oder sonst was. Und wenn es mal eine Seeschwalbe ist, die es hier früher zu Tausenden gab, die ganz selten geworden sind, das erfreut mich dann auch schon.

Das war das 3741. 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Tschüss für heute und Ihnen allen einen guten Sommer, das wünscht Dietrich Lehmann.